0: Ständig muss ich eure doofen Fragen beantworten. 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
1: Ich mach doch nur Spaß.
0: Uli Belle-Roding.

Last Date spielte Floyd Kramer und das war 1960 ein Hit, sowohl in den Popcharts als auch in den Countrycharts. Und Skeeter Davis machte eine Vokalversion des Songs oder vielleicht sollte ich richtiger sagen, eine Antwort auf My Last Date und die lautete My Last Date with You.

Waterloo war 1959 ein Nummer-1-Hit für Stonewall Jackson und davor sang Ferlin Husky Blues in My Heart. Ich denke, die Musikrichtung für die heutige Sendung ist damit schon deutlich geworden: Country und Crossover. Und für Crossover oder auch sowohl als auch, nämlich Country und Pop, ist Linda Ronstadt besonders geeignet. Hier ist sie mit Just One Look. Ich glaube, hier in Europa war das ein Hit für die Hollies. Aber die Beat-Ära ist nicht so ganz mein Metier.

Johnny Horton in Stereo, North to Alaska, der Titelsong des gleichnamigen Films aus dem Jahre 1960. Land der tausend Abenteuer hieß der Film bei uns. John Wayne und Stuart Granger spielten mit und die Venn Brothers sangen davor Servant of Love. 1959 war das. Und bei den Venn Brothers handelte es sich um Lee und Arnold van Winkel. Auf Poor Boy Records 111 erschien der Song und Sammler geben für ein Original dieser Scheibe schon mal $400 aus. Porter Wagoner und Linda Ronstadt gibt es jetzt im Duett Just Between You and Me.

Die markante Stimme ist schnell zugeordnet. Webb Pierce sang No Love Have I und Charlie Rich war mit einem Song aus seiner Zeit bei Sam Phillips zu hören, Philadelphia Baby. Weiter geht es mit einem Mann, der ebenfalls eine ganz markante Stimme hat. Hören Sie selbst The Window Up Above mit George

Es war natürlich nicht Johnny Horton, der All for the Love of a Girl gesungen hat. Heute kam der Song von der Langspielplatte I Remember Johnny Horton. Und dieses Tribute an den großen Country-Interpreten kam von Claude King. Conway Twitty sang den Ray Charles-Klassiker I Can't Stop Loving You. Und es hörte sich natürlich völlig anders an als bei Ray Charles. Eine ähnlich markante Stimme wie Webb Pierce und George Jones hat Buck Owens. Und den hören wir jetzt mit Above and Beyond.

Tobacco Road sang der Komponist John D. Loudermilk. In Europa war das 1964 ein Hit mit der britischen Band The Nashville Teens. 1946 veröffentlichte Cowboy Copas seine erste Schallplatte und

1960 hatte er mit dem eben gespielten Song Alabama einen Nummer-1-Hit in den Country-Charts. Cowboy Copas ist am 5. März 1963 beim Absturz eines kleinen Flugzeugs mit Patsy Cline und Hawkshaw Hawkins ums Leben gekommen. Eddie Cochran's Song Cut Across Shorty belegte 1960 als B-Seite von Three Steps to Heaven Platz 1 in Großbritannien. Hier ist die Geschichte vom Hasen und dem Igel, jetzt aber in einer Country-Version aus dem Jahre 1960 mit Carl Smith.

1960 wurde Let's Think About Living mit Bob Lumen veröffentlicht und es wurde ein Top-10-Hit. Aus dem Jahre 1956 hörten sie Bonnie Lou mit Bo Weevil. Alles nur dein Fehler, it's nobody's fault but yours, das meint jetzt Tommy Collins.

Rätsel Wein klagte, I know you're married, but I love you still. Ich weiß, du bist verheiratet, aber ich liebe dich noch immer. Das nennt man wohl wahre Liebe, oder?

schön, dass Sie wieder dabei waren. Nächste Woche, selbe Stelle, selbe Welle, bin ich wieder für Sie da mit mehr Musik, die Sie sonst eher nicht mehr im Radio hören. Machen Sie's gut, wünscht Ihr sendeverantwortlicher Plattenplauderer Gerd Musfeld.

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1: Ganz herzlich willkommen, Historianer. Unser Countdown ist bereits wieder um eine Sekunde kürzer geworden von unserem abgespaceden Intro zur musikalischen und geschichtlichen Zeitreise mit der menschlichen Vorstellungskraft dann endlich bis zum Mond und sogar bis zum Mars und darüber hinaus reisen zu können. Und da waren es erstmal nur mehr 5 Sekunden von unserem Raumschiff Orion Intro Start und demnach befinden wir uns bei unserem kurzen Weltraumtrip jetzt genau bei der Hälfte unserer Stunden, bis dann zur Mondlandung unser Countdown jeweils immer um eine Sekunde weiter abgeschnitten wird und am Ende nach 10 vollen Stunden die Raketen dann gezündet werden können, dann genau zum 21. Juli 1969 endlich am Mond zu landen. Die Raketenfrühzeit und die unbemannten Satelliten, die haben wir bereits hinter uns gelassen und wir befinden uns aktuell im sogenannten geophysikalischen Jahr. So hatte das der Präsident Eisenhower angekündigt für den Zeitraum zwischen dem 1. Juli 1957 und dem 31. Dezember 1958. Der Sputnik-Schock sitzt also weiterhin tief im Selbstbewusstsein der Amerikaner. Aber die NASA, die wurde inzwischen schon gegründet und auch die konnte mit ihrem Explorer One einen Satelliten ins All katapultieren. Nur wie verarbeitet die amerikanische Bevölkerung, insbesondere die Jugend, dieses Ereignis? Und das wollen wir uns heute zum Thema machen für die kommende Stunde mit Axel Lindner zu den sogenannten AIP-Filmen, The American International Productions, ein ganz zentrales, typisches 50s-Thema, das heute auch mit dem Thema Welt Raum fest in den Bann gezogen wird. Ich wünsche euch viel Spaß heute zu unserem Teil 5 von unserem Weltraum-Countdown, der dann am Ende natürlich am Mond enden wird mit Jackie Lowell und dem Rocket Trip.
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Der Lenny Welsh ist hier mit seinem Rocket to the Moon genau auf dem richtigen Kurs. Nicht nur in Richtung Mond, sondern auch in Richtung unseres nächsten kleinen Thementeils, der sogenannten AIP-Filme. Denn die beiden Filmemacher James Nicholson und Samuel Arkoff, die gründen ihre Filmfirma so genau zum richtigen Zeitpunkt im Jahr 1954 und die begleiten uns mit ihren filmischen Vorhaben damit auch genau bis zu diesem Zeitpunkt dann im Jahr 1969. Auch weiter. Nur verschreiben sich die beiden eben nicht den hochdekorierten Hollywood-Filmen, sondern ihre Werke, die zeichnen sich durch Produktionsschnelligkeit und vor allem durch Zielgruppenorientierung aus, damit die neu identifizierte Teenager-Generation jetzt dort ihr Taschengeld ausgibt. In diesem Zeitraum, da bringen die beiden mehr als 400 solcher bald so betitelten Teenage-Exploitation-Filme auf den Markt und die setzen alle auch immer wieder aufs gleiche Muster. Viel Emotionen von den Schauspielern und natürlich sind die alle im Teenageralter dargeboten, mit Themen, die vor allem die Jugend auch interessiert. Und nachdem dieses Thema vom sogenannten Space Race mit den Sowjets jetzt auch schon längst ein gesamtgesellschaftliches Thema geworden war, da bedienen sich diese AIP-Produzenten eben auch an diesem Segment. Das Wettrennen um die Vorherrschaft im All ist in vollem Gange mit Gene and the Esquires zum Space Race.

Starfires benennen ihr Instrumental hier die Space Needle, denn der Stachel der Sputnik-Schmach, der sitzt noch tief im amerikanischen Selbstbewusstsein. Beinahe jeden Monat wird in diesen Tagen auf beiden Seiten von den Weltraumgroßmächten ein erneuter Satellitenstart gemeldet, der aber ab 1958 jetzt definitiv nicht mehr nur das Ziel verfolgt, eine oder zwei Erdumkreisungen zu schaffen, sondern jetzt haben sich ab diesem Zeitpunkt beide auf die Fahne geschrieben, einen Menschen ins All zu bringen. Und beide überbieten sich, so scheint's, in den Ankündigungen weiterer Raketentests, denn nun hatte man ja auch dieses erklärte Ziel, eine ordentliche Nutzlast erstmal ins All zu transportieren. Und ein Sprachrohr dafür, das war neben Rundfunk und Fernsehen natürlich auch das Kino, das diese Zielvorstellungen des Menschen im All auch gerne mitbegleitet. Nur für die Jugend, da war das natürlich auch nur ein kleiner Zwischenschritt, den es auch musikalisch sofort 1957 auch zu verkünden gilt. Quasi zeitgleich mit der Sputnik-Niederlage, da wird hier bereits dran gedacht, den ersten Menschen sogar bis zum Mars zu schicken. Jetzt mit Jack Fothery auch schon mit einer Rakete unterwegs, mit dem First Man on Mars.

Der Terry Donovan schickt sie hier ebenfalls 1958 schon an, eine Rakete zum Mars zu befördern. Denn in der Teenager-Wahrnehmung, da war natürlich auch der Mond zu diesem Zeitpunkt erstmal nur ein Zwischenschritt. Zu diesem Zeitpunkt war das eigentlich schon ausgemachte Sache. Und die AIP-Filmindustrie, die macht dabei auch schon tatkräftig mit. Schon 1955 mit Metaluna 4 antwortet nicht. Und auch die Eroberung des Weltalls. Ein Jahr später wird dann Alarm im Weltall ausgelöst und die fliegenden Untertassen greifen an. 1957 kommt die Bestie aus dem Weltall und löst Alarm für Sperrzone 7 aus. 1958, da sieht man im Kino von der Erde zum Mond und der Schrecken lauert im All. Und wieder ein Jahr später kommt es bereits zum Krieg im Weltenraum. Und allein schon an den deutschen Filmtiteln erkennt man auch schon ganz deutlich, dass auch die einheimischen Kinobetreiber auf diese neue Masche der AIP-Filme auch gerne setzt. Immer natürlich auch mit den dazu passenden Schallplatten, wie hier mit Butch Paulson und seinem Man from Mars.

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1: Der Gene Vincent transportiert unser Weltraumthema hier zum Spaceship to Mars aus der Feder von Norrie Paramore und damit wieder auf die britische Kinoleinwand. Allerdings nun nicht für einen typischen Weltraumthriller, sondern für den Musikfilm Ring a Ding Rhythm, was dort in England der Cliff Richard oder der Tommy Steele auf der Leinwand ausgelöst haben. Das findet auch seine Weltraumeinsprechung dann bei uns mit Conny Frohbös und der Geschichte von Lady Sunshine und Mr. Moon.

Der Kid Burbank entführt uns hier zum Madison Rocket ins All. Da verbirgt sich niemand anderer als der Helmut Zacharias, der sich damit auch ein teenagergerechtes Weltraum-Image dann verpassen will. Aber man sieht auch hier schon bei uns, da wird dieses Thema Musik und Kino und Weltraum ebenfalls auch gerne als ganz typisches Teenager-Thema auf den Spielplan gebracht. Und das findet man in Amerika auch in vielen Dutzenden weiteren AIP-Musikfilmen. Und so wird die Strategie der Filmemacher auch gerne die Kombination aus mehreren Themengebieten auch im Autokino immer mit einem Double-Feature gebündelt, sodass man auch gerade mit den amerikanischen AIP-Filmen dieses Thema Weltraum und Horror und Musik auch immer gerne in einem Blick haben sollte. Denn auch viele Dutzende an Musikfilmen, die entstehen unter der Hoheit von James Nicholson und Samuel Arkoff in dieser Zeit, in der Regel auch immer mit einer teenagergerechten Handlung und eben auch immer mit einigen angesagten Schallplattenstars für die Teenagerwelt. Und dazu kombiniert man im Kino auch gerne mal zum aktuellen Musikfilm eben auch gerne einen Weltraum-Thriller mit der passenden Musik dazu natürlich, mit dem Moon Twist von Chuck Dallas.

0: Die Asteroids, die heben auch gleichzeitig mit uns ins All ab, mit ihrem Blast-Off, und die Raketen starten also mit voller Vortriebskraft in allen Autokinos, denn dort konnten die Teenager dann aufgrund der für sie zugeschnittenen Filme auch unter sich bleiben, mit der Freundin am Beifahrersitz so ein bisschen gruseln zum Horror-AIP-Film oder mit einem neuen Musikfilm oder eben mit ihr ins Weltall katapultiert werden, hier 1960 mit dem schweigenden Stern, Raumschiff Venus antwortet nicht, 1961 mit der Atomic Submarine, auf U-17 ist die Hölle los, oder die X-15 ist auch erst startklar mit Charles Bronson in der Hauptrolle, oder auch der Phantomplanet, alles eben auch AIP-Filme mit deutscher Kinoentsprechung, die auch ganz gut zeigen, wie wichtig dieses Thema auch bei uns inzwischen geworden war, auch wenn an die Europäische Weltraumorganisation ESA natürlich zu diesem Zeitpunkt noch niemand denken mag. Zu diesem Moment, da sind die Trends von den AIP-Filmen für die amerikanische Jugend dann eben auch für den deutschen Weltraumkinoaufenthalt zum Thema gemacht worden, weil der Weltraum eben auch zum weltumspannenden Diskussionsthema wird. Und die Musik spielt auch dazu immer die richtigen Töne mit ein. Pretty soon we'll be dancing on the moon, so betitelt uns das hier der Trade Martin, mit einer Aufzählung von einigen angesagten Modetänzen noch mit dazu, die man dann natürlich auch auf dem Mond populär machen möchte, mit We'll be dancing on the moon.
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1: Die Tides erzählen uns hier die Geschichte vom Chicken Spaceman. Eine nächste Komposition aus dem Land of Thousand Dances, auch im Weltraum-Look. Und was dort auch ebenfalls mit reinspielt, das sind die wichtigen Novelty-Kreaturen um den Purple People Eater, den Witch Doctor oder hier beispielsweise auch den Teeny Weeny Man aus dem All. Denn man wollte damit das Weltraumthema auch gerade für Jugendliche ganz gerne auch als witzig und amüsant darstellen. Nicht nur, weil damit auch die Film- und Fernsehindustrie gut Geld verdienen konnte, auch zum Beispiel bei uns mit dem Wumba-Tumba-Schokoladen-Eisverkäufer, sondern weil man ja damit auch den Sputnik-Schock so ein bisschen auf die lustige Art und Weise so ein bisschen besser verarbeiten kann. Denn in unserem nächsten Weltraumkapitel, da wird dann auch der Sowjetkosmonaut Juri Gagarin schon wieder vor den US-Astronauten sich zum ersten Menschen im All machen und damit die amerikanische Raumfahrt schon ein nächstes Mal düpieren.

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1: It's Space Time, Baby, bei uns heute den ganzen Tag rund um die Geschichte der frühen Weltraumreise. Hier mit Danny Overby in Zeiten des Kalten Krieges, als der Wettlauf ins All durchaus auch als Stellvertreterkrieg gesehen wird, von beiden politischen Systemen auch mit voller gesellschaftlicher Aufmerksamkeit bedacht, den ersten Menschen ins All und dann natürlich bald auch auf den Mond zu kriegen. Und solange dieses Vorhaben noch eine Wunschvorstellung bleibt, da liefert die Musikindustrie natürlich die passenden Töne mit dazu, hier mit dem Little Moon Man von Lee George.

What is it? Das fragt hier der Eddie Reynolds bei unseren Weltraumgeschichten. Und gleich wird das Thema des ersten Menschen auf dem Mond auch zur politischen Chefsache gemacht, als dann am 12. September 1962 der John F. Kennedy damals die echt mutige Ankündigung macht, bis zum Ende des Jahrzehnts einen Menschen zum Mond zu befördern. Und wie wir natürlich alle wissen, waren es dann am Ende sogar 3 amerikanische Astronauten mit dem kleinen Schritt von Neil Armstrong, aber dem so großen, bedeutungsvollen Schritt für die Menschheit. Und genau diese Zeitreise, die wird uns auch noch mindestens 5 weitere Themenstunden hier begleiten. Wenn ihr Lust habt, auch noch mehr abgespacede Weltraumsongs und Geschichten zu erleben, die dieses Zeitgeistkapitel auch so musikalisch ein bisschen einfangen will, mit dem Orbit Twist und Rufus Schaffner.

Mit der Supersonic-Überschallgeschwindigkeit, da katapultiert uns hier der Marty Wilson. Damit jetzt gleich direkt zu unserem Teil 6 von unserer gemeinsamen Weltraumreise ins All. Aber natürlich gibt's auch diesmal am Ende von unserer Weltraumabenteuerreise wieder eine weitere Variante vom vielleicht schönsten Themensong, den man zu diesem Thema der ersten Mondlandung sich vorstellen kann. Fly me to the moon. In other words, in anderen Worten, wir schneiden auch gleich wieder eine weitere Sekunde ab von unserem nächsten Weltraumstart mit unserem Abschluss-Motto-Song, diesmal von Al Alberts mit den Four Aces und Fly me to the moon.

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1: Ganz herzlich willkommen, Historianer, jetzt schon zu unserem Weltraum-Countdown Teil 6. Und damit ist unser Intro schon wieder um eine Sekunde kürzer geworden als noch zu Anfang von unserer musikalischen und geschichtlichen Reise bis zum Mond oder gar bis zum Mars. Und darüber hinaus werden wir es heute noch schaffen. Der Axel Lindner begrüßt euch also weiterhin ganz herzlich, wenn wir jetzt das Thema Mondlandung zur Chefsache erklären. Denn zu uns wird jetzt gleich der damalige US-Präsident John F. Kennedy sprechen und das Ziel ausgeben, dass bis zum Ende des Jahrzehnts ein amerikanisches Raumschiff am Mond landen wird und damit dann auch ein erster Mensch seinen Fuß auf einen anderen Planeten als der Erde setzen wird. Und damit passt sich dann auch der Sound fürs All auch nochmal deutlich an, wenn hier jetzt gleich die Thunderbolts zum March of the Spaceman einladen und damit auch wieder ganz viel Spaß zu unserem Teil 6 von unserer Weltraum-Odyssee durch die 60er Jahre, noch weiter bis zur erfolgreichen Mondlandung.

Natürlich war auch kurz vor der Ansprache des US-Präsidenten an die Weltbevölkerung noch sicherzustellen, dass der hier vertonte Telstar Surf von den Lively Ones auf den interstellaren Fernsehkanälen der westlichen Welt zumindest mal tatsächlich auch bestens funktioniert. Nicht nur die Tornados, die landen mit ihrem Nachrichtensatelliten Telstar deshalb auch in Amerika zu diesem Zeitpunkt einen Rang 1. Damit wird auch weltweit zum ersten Mal eine Live-Fernsehübertragung über den Atlantik möglich gemacht, auch wenn nun schon sowohl die erste Erdumrundung als auch der erste Mensch im Weltall aufs Konto der Sowjets bereits gegangen war. Dieser Kommunikationserfolg der ersten Live-Fernsehübertragung von Amerika nach Europa, der geht genau am 10. Juli 1962 an die Amerikaner. Der zivile Kommunikationssatellit Telstar One von der AT&T, der sendet von Cape Canaveral aus den Start der Rakete Delta 19. Und noch im selben Moment wird der US-Präsident dann dazugeschaltet. Die Kommunikationsverbindung, die hält gerade mal 20 Minuten lang. Und die war dann erst nach einer vollen Erdumkreisung auch erneut wieder möglich. Und dieser Prestigeerfolg, der kostet damals 60 Millionen Dollar. Und er wiegt knapp unter 80 Kilo und hat den Durchmesser von rund 88 Zentimeter. Und als besonderes Zuckerl, da waren mit dem Telstar auch schon 60 zweiseitige Telefonverbindungen möglich zwischen Amerika und Europa. Also telefonieren über den Atlantik, das wird jetzt möglich gemacht. Ab dem 12. Juli 1962, hier mit musikalischer Unterstützung von den Gene Sisters und Help Me, Telstar.

Die dann nächste Generation der Nachrichtensatelliten, die bekommt auch bei uns dann in Deutschland einige Monate später den dazu passenden Charttitel spendiert mit dem Early Bird Satelliten von André Brasseur. Und außerdem gründet man inzwischen auch schon das dementsprechende Plattenlabel wie den Stax Vorläufer Satellite mit Estelle Axton oder auch die Plattenfirma Moon und Space und Rocket. Aber weil wir gerade mit Telstar mal zumindest die zeitlich begrenzte Telefoniermöglichkeit mal zum ersten Mal erleben konnten über den Atlantik. Am 6. April 1965, da wird dann auch erstmalig ein geostationärer Nachrichtensatellit Intersat 1 unter dem Kosenamen Early Bird dann ins All geschossen. Und das, liebe Handygemeinde, ist quasi die Geburt der kontinentübergreifenden Telefonie. Der Early Bird, der steht rund 35.000 Kilometer über der Erdoberfläche und er überträgt als erste Fernsehsendung, wie könnte es anders sein, das Programm der Premiere aus dem Weltraum. Und damit auch der Early Bird die Live-Bilder von der Apollo 11 dann am 12. Juli 1969 zu uns ins Wohnzimmer übertragen kann, da erfinden die Tornados auch zu diesem Moment auch wieder den richtigen Titel, Early Bird. Denn wenn doch einer schon mal Erfahrung mit dem Nachrichtensatellitenstart hat, dann auch die Tornados mit Clem Cantini am Schlagzeug, mit Alan Caddy, zuvor schon bei Johnny Kidd and the Pirates, zum echten Fernseh- und Telefonie-Satelliten Early Bird.

Also, nun wissen wir, wie die zukünftigen Bilder zu uns ins damalige Wohnzimmer geschaltet werden konnten mit dem stationären Geonachrichtensatelliten Early Bird im Jahr 1965 zum ersten Mal. Aber die Raumfahrtmission, die hat mit dem Erreichen des Weltraums durch den Juri Gagarin schon 4 Jahre zuvor einen derartigen Hype ausgelöst, dass alle ab 1961 nur noch den Mann im Mond erleben wollen oder hier auch schon die geschlechtergerechte Queen of the Stars mit dem ehemaligen Del Vikings Sänger Gus Backus.

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1: Der Mann im Mond oder auch die Queen of the Stars, bereits 1961 vollgeschlechtergerecht auf unserem Nachbarplaneten umgesetzt, schon von Gus Bacchus. Nun war aber der Wunsch, endlich einen Menschen auch dorthin bringen zu können, schon weltweit so groß geworden, dass man sich auch als Zuschauernation nicht nur in Deutschland diesen Durchbruch der Raumfahrt endlich vorstellen möchte. Und damit steigt dann natürlich auch die Quote der Weltraumfilme und der Songs, die auch nochmal drastisch die Autokinos vollmachen mit den AIP-Filmen 1962 mit der Reise zum 7. Planeten oder dem Planeten der Stürme oder auch Gornat. UFOs zerstören die Welt. 1963 kommt hier auch der Buck Griffin dann als erster Mensch bereits musikalisch zum Mond, als First Man to Stand on the Moon. Und auch bei uns kommt das Projekt Apollo mit einem bemannten Flug zum Mond dann bereits in die Kinos. Und der mediale Druck, der wird dadurch auch weltweit immer größer, sich diesem Menschheitstraum auch weiterhin zu widmen, als First Man to Stand on the Moon, von und mit Buck Griffin.

0: I'll take a rocket to the moon. Und das ist damit der Wahlspruch einer ganzen Nation, als Präsident John F. Kennedy in einer Ansprache an die Welt eben dieses Ziel ausgeben will. Wir haben vor 35 Jahren im Flugzeug den Atlantik überquert und jetzt stellen wir uns dem Ziel, 240.000 Meilen vom Control Center entfernt, eine 300 Fuß große Rakete zu starten, für eine Distanz 7-mal weiter, als die wir bisher zurückgelegt haben, mit einer Technik, die heute auch noch nicht erfunden ist und mit einer Präzision einer besten Uhr, mit all dem, was notwendig sein wird, mit Kontrollkommunikation, mit und überlebensnotwendigen Dingen für die Besatzung, für eine bemannte Mission mit unbekannten Auswirkungen auf den menschlichen Körper. Mit einer Temperatur, die auch fast die Hälfte der Sonnentemperatur erreichen wird. Und dann werden wir auf dem Mond landen und unser Raumschiff wird uns dann auch wieder sicher zurückbringen auf die Erde. Und wir werden all das als Erster schaffen, bevor dieses Jahrzehnt zu Ende geht. So prophezeit uns das der John F. Kennedy am 12. September 1962 mit diesem Startschuss. Für all das, was noch kommt, auf unserem weiteren Reiseplan zum Mond. John Fitzgerald Kennedy.
1: 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Before this decade is out, then we must be bold.
0: Soweit also das offizielle Ziel des Präsidenten, nun endlich auch den Weltraum unter amerikanische Vorherrschaft zu stellen. Er lässt mit dieser Ankündigung auch wirklich keinen Zweifel, dass dafür alles Geld und alle Energie zur Verfügung stehen werden, um bis zum Ende dieses Jahrzehnts einen Menschen zum Mond zu befördern und natürlich auch wieder zurückzubringen. Der Moonman ist damit auch mit dem weltweiten Gedanken endlich geboren, hier musikalisch umgesetzt mit den Atlantics.

Astronomers unternehmen ihren Moonshot dann ebenfalls ganz wortlos. Während man im AIP-Kino noch hin und her gerissen scheint im Jahr 1964 mit der ersten Fahrt zum Mond, aber auch der Notlandung im Weltraum, aber in jedem Fall auch mit dem Moon Race, denn das Rennen zum Mond ist eröffnet hier mit den Citations.

Natürlich war dann eine Moon Probe hier von den Vulcans auch nicht komplett unumstritten. Hier schickt der Eddie Hill beispielsweise mal einen Affen bis zum Mond und der schaut sich die Sache dann mal ganz in Ruhe von dort oben an. Er sagt, ein Affe landet auf dem Mond. Sein Name war Jack. Er hisst die Flagge der USA. Eine Rakete der Sowjets, die startet dann von der Erde da unten, aber der Affe schaut sich die Show von oben an. So beginnen dort unten die Push-Button-Wars, mit den Raketen hin und her geschickt zwischen den Systemen, und das bezeichnet er als Monkey-Business. Und der Jack, der Affe, der sieht, wie eine Stadt im Osten und eine Stadt im Westen dem Erdboden gleichgemacht wird. Und inzwischen kommt auch ein Sowjet-Affe am Mond an und sie sehen sich dann beide das Spektakel von oben an. Wer hier nun der Gewinner oder der Verlierer dieser Show sein wird, mit dem Monkey Business von Eddie Hill.

Countdown läuft mit den Twisters auch für unsere folgenden Weltraumexkursionen hier noch bis zum Ende, zum Mondlandungsjahrzehnt. Jetzt darf man es aber auch endlich genauso nennen, denn nachdem der John F. Kennedy ja dieses Ziel jetzt in die ganze Welt hinausgetragen hat und die wirkliche Space Party dann alsbald auch schon beginnen sollte, dann wirkt auch die Musik und die Filmwelt auf die Realität. Wie wir aber wissen, sind die immer noch um einige Schritte lang voraus, hier zur Space Party mit den schwedischen Sputniks.

Das Spaceship Life, das Leben in der Weltraumkapsel. Das beginnt hier mit Blackie Jennings auch ganz allmählich so Gestalt anzunehmen. Und es wird damit dann natürlich auch bald bei uns im Fernsehen die ersten Menschen im Raumschiff zu bestaunen geben. Denn im Raumschiff Enterprise oder in der Raumpatrouille Orion oder auch mit dem Thunderbird XL5 in England, mit dem Captain Starlight, mit der Mondbasis Alpha 1 bis hin zum Tunnel und einige AIP-Kinofilme mehr, die uns alle aus dem All berichten. Aber zum Schluss gibt's auch für dieses Weltraumabenteuer wieder eine weitere Variante von unserem so ausgesuchten Themensong, den man sich zu diesem Thema der ersten Mondlandung auch absolut gerne wörtlich nehmen darf. Fly me to the moon, in other words. In anderen Worten, wir lassen uns jetzt zum ersten Mal ganz hochoffiziell ins All hinaustragen. Diesmal im Namen von Doris Day und Fly me to the moon.

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1: Thus was history made, and thus was a nation's rendezvous with destiny fulfilled. 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And now, Apollo 11 is history. 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
3: Herzlich willkommen, Historianer. Schon wieder um eine Sekunde kürzerer Countdown von unserem Intro zum Teil 7 von unserer musikalischen und geschichtlichen Reise bis zum Mond mit Axel Lindner. Und diesmal werden wir es schon zumindest in Auszügen mal drüber hinaus schaffen, bis zum Mars und bis zur Venus. Und nachdem zuletzt der John F. Kennedy die Weichen schon in Richtung Mond gestellt hat, da verspricht uns die Musik- und die Fernsehwelt auch bereits einen nächsten Schritt. Jetzt auch gleich schon bis ins Jahr 2165, wenn der Mond längst besiedelt sein wird und der Mars zu den Kolonien der Erde zählen möchte. Aber eins ist nach wie vor dasselbe geblieben. They still be rockin' and rollin'. Also wieder ganz viel Vergnügen und startfrei zum Weltraumkapitel Nummer 7 mit den Tyrones und Blast of

In 2165 in Spacesuits they'll be strolling. Natürlich liefert dieses Thema Raumfahrt auch bei uns den passenden schwarz-weißen Hitvergleich dazu. Hier mit den Tyrones in Weiß mit Blast Off und gleich dem schwarzen Original hinterher von den Q's unter dem Titel Destination 2165. Und so werden wir uns heute auch noch in die Zukunft der Raumfahrt auch blicken lassen. Denn wer weiß denn schon, was mit der Erde im Jahr 2025 dann so alles passieren wird. Wir starten unsere Triebwerke also nochmal ganz kurz vor dem Sputnik-Start im Jahr 1956 hier mit dem Jimmy Breedlove und seinen Q's ganz unmissverständlich zu verstehen in 2165. They'll still be rockin' and rollin'.

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1: Der Martian Boogie mit Frankie und Margie, der zwingt uns hier ja quasi zu Anfang von unserem Teil 7 erstmal noch in grobe Richtungen musikalisch in den 50s zu bleiben. Die Filmindustrie, die landet nämlich schon 1951 bereits zum ersten Mal auf dem Mars, im Kinostreifen Flug zum Mars. Und wenig später heißt es dann 1952 auch schon wieder Endstation Mars und gar 1953 Invasion vom Mars. Aber während dieser ersten AIP-Jahre, da gilt der Mars ab 1954 dann auch schon als Teenager tauglich. Denn man konnte sich ja auch schon ganz bereits real angedachte Weltraummissionen dann andenken, die nach unserer Themenüberschrift natürlich in allererster Linie mal mit dem ersten Menschen auf dem Mond zu tun haben werden. Nur deshalb sind die Außerirdischen natürlich trotzdem weiterhin im Autokino und in den Schallplattenpresswerken immer einen Aufreger wert. Hier mit dem Bappen Martian und Dick Robinson.

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1: Die nächste filmische Mars-Mission, die wird dann schon 1960 in Angriff genommen. Allerdings auf der anderen Seite des Atlantiks zur Fernsehserie der britischen Pathfinders to Mars, wo dort 1960 und 61 auch regelmäßig dann immer für 30 Minuten ein Abstecher zum Mars geplant ist. Und zur selben Zeit startet auch bei uns schon der Film Der schweigende Stern bis zur Venus. 1962 trifft man sich dann im Kino zum Film The Day Mars Invaded Earth und auch dann wenig später The Mars Attacks. Wieder ein Jahr später gab es im Kino Robinson Crusoe auf dem Mars. Und genau dazwischen, da landen hier 1963 die Randells mit ihrem Martian Hop auch in den Top 20 der Billboard-Listen. Und dafür spendiert man bei der Plattenfirma auch schon ein nett gemaltes Comic-Picture-Cover als Kaufanreiz für die Teenager. Aber das eigentlich Spannende an dieser Aufnahme, das war dann, dass die Produzenten Don Kirshner und Jerry Goffin für das Intro dieser Single einen Sinuswellengenerator zur Soundgewinnung schon verwenden. Und so gilt der Martian Hop tatsächlich dann als eine der Pionieraufnahmen für die elektronische Musik. Und so hört sich das an. Also ein richtiges One-Hit-Wonder mit wahrhaft galaktischer Wirkungsbreite hier schon im Jahr 1963 mit dem Sinusgenerator und dem Martian Hop von den Randells.

Der Little Martian kommt dann aber auch tatsächlich zu uns ins Fernsehen, allerdings dann erst genau 10 Jahre nach der ersten Originalsendung von My Favorite Martian in Amerika. Dieser Fernsehgast aus den Originaljahren 1963 bis 66, der war insgesamt 107 Mal auf seiner weltweiten Reise und er kommt dann auch zu uns ins ZDF mit Hauptdarsteller Ray Walston als der Onkel vom Mars und sein Freund, der Tim O'Hara, gespielt von Bill Bixby, der ist ein junger Zeitungsreporter in Los Angeles und er sieht das Raumschiff vom Mars auf der nahegelegenen Air Force Base abstürzen und er bemerkt nach dieser Bruchlandung auch schnell, dass der Marsianer übernatürliche Kräfte hat. Und so kann zum Beispiel der Onkel vom Mars mit einfachem Fingerzeig auch Dinge schweben lassen oder er baut mal eben eine Zeitmaschine, mit der die beiden dann auch so manche exotische Zeitreise unternehmen werden, immer wenn der Onkel vom Mars seine Antennen ausfährt. Dann besitzt er übernatürliche telepathische Fähigkeiten und er kann auch mit Tieren sprechen. Die Erkennungsmelodie, die verfasst für das amerikanische Original der George Greeley. Aber für die deutsche Einstimmung, da sorgen dann der Quirin Amper und der Fred Strittmatter. Dann eben 13 Jahre danach mit der Originalerfindung vom Onkel vom Mars.

0: Mein Onkel vom Mars oder hier gleich die direkte Fernsehübersetzung vom My Favorite Martian mit der Bobby Fuller Four während der Originalfernsehzeit dieser Sendereihe inzwischen ab 1964 in Stellung gebracht. Aber mit den Man in Space, da gehen wir schon ab 1959 für insgesamt 38 Episoden ins All. Denn die NASA startet kurz zuvor 1958 schon ihr Projekt Mercury, wonach bis 1963 damit der erste Mensch ins All auch fliegen soll. Und so liegt's auch nahe, dass die amerikanische Fernsehwelt sich natürlich dieses weitreichende Szenario auch sofort auf den Spielplan holt. Mit Hauptdarsteller William Lundigan als der Edward Macaulay mit der in England so benannten Space Challenge. Nur bei den Man in Space, da sollte die Mondlandung dann tatsächlich nach Drehbuch erst Mitte der 70er Jahre dann gelingen. Nur gibt's dann natürlich auch wieder eine Episode zum angestammten Wettlauf zum Mond mit der UdSSR, den selbstverständlich nach der Sputnik-Pleite jetzt die Amerikaner gewinnen im Oktober 1957. Nur der Colonel Edward Macaulay, der ist dafür der Garant. Er verkörpert aber bei den Man in Space einen absoluten Durchschnittsamerikaner, der sein Potenzial zwar ausschöpft und sogar eine Sonde zum Mars dann schicken wird. Produziert wird die Serie mit Canon-Hauptdarsteller William Conrad. Und die dazugehörige Erkennungsmelodie, die kommt diesmal von Orchesterleiter David Rose und heißt auch so Man in Space.
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0: So, jetzt wisst ihr es tatsächlich. Der Mann im Mond ist eine Frau. The man in the moon is a lady. So behauptet das hier der Floyd Robinson. Aber die Musikgeschichte vom Mann im Mond, die ist auch in Deutschland noch wesentlich älter. Denn die Rosita Serrano, die singt schon Ende der 40er Jahre bei der Telefunken vom guten Mann im Mond. Und in Amerika, da geht die Geschichte schon zurück bis zu den allerersten Tonaufnahmen, schon bis ins Jahr 1892. Mit einer Nummer 2 notiert, damals mit F.F. Burnham, mit My Sweetheart's The Man on the Moon. Und auf unserer Webseite habe ich euch natürlich heute auch ein bisschen bei den alten Singles, einige aus dem Shellac-Zeitalter noch mit dazugestellt. Der Mann im Mond, der bringt allein schon bis zum Ende der 30er Jahre mehr als 50 Single-Releases auf den Markt. Seitdem Juri Gagarin dann am 12. April 1961 als erster Mensch im Weltall, da waren das schon insgesamt 25 Mal mehr Singles in diesem Thema. Und musikalisch setzt man dieses bahnbrechende Ereignis in diesen Tagen natürlich ganz schön spacig auch in Instrumentalaufnahmen weiter fort. Auch nochmal The Man in Space bei der englischen Plattenfirma Pi mit den Wilgens.
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Der Rocketman mit der wohl spacigsten Instrumentalgruppe der 60er Jahre. Der Bo Windberg gründet aber seine Gruppe The Frasers schon 1958 im schwedischen Göteborg. Aber dann erst durch den weltweiten Erfolg vom Sputnik. Da benennt er seine Band dann 1961 um, eben zu den Sputniks. Und so treten sie dann fortan in Raumanzügen auf und sie werden auf ihren Plattencovers oft mit einer Glaskugel auf dem Kopf auch abgebildet. Ihr Manager, der Stig Anderson, der wird dann später übrigens auch der Manager von ABBA. Der kultiviert damit auch genau dieses Raumfahrer-Image mit dem Sound der Gitarren, die so ein bisschen abgehoben klingen, wie hier bei der Space Creature von den Sputniks.

Is There Life on Venus? So einen Megaseller mit Hellstar, den kann man natürlich bei den Tornadoes auch nicht unbeantwortet lassen. Mit dem Telstar One, da kamen damals rund 60 zweiseitige Telefonverbindungen erstmals über den Atlantik dann zustande und auch schon gut 10 Minuten an Fernsehsendung. Und mit dem Nachfolgemodell Telstar 2, der wird am 7. Mai 1963 ins All befördert, da verdoppelt sich bereits die Sendezeit. Mit dem Early Bird dann 1965 auch erstmals ein stationärer Geosatellit im All für einen dann ständigen Telefon- und Fernsehaustausch nach Amerika. Erst 1983 bringt dann die AT&T und die NASA wieder einen neuen Satelliten mit gleichem Namen auch ins All. Dann allerdings auch schon gut 600 Kilo schwer. Und nach dem, was wir erfahren konnten, gibt's dann auch über die Jahrtausendwende noch mehr als 20 weiterer solcher Kommunikationssatelliten mit dem Namen Telstar. Und bei mir zu Hause, da steht übrigens auch eine Musicbox, die genau diesem Raumfahrtthema mit Design 1962 auch ihr Aussehen verdankt, mit der Amy Continental 2. Die erscheint in genau diesem Jahr mit einer Glaskuppel und einem Titelregister im Look eines Radarschirms. Und natürlich gibt's auch die US-Originalsingle von Telstar dort zu drücken. Denn so ein bisschen durchgeknallt darf man ja schon sein mit so einer außerirdischen Hörprobe hier von den Chantays zum Space Probe.

Auch der Duane Eddy verschreibt sich hier 1965 einem recht angesagten Moonshot, einem vorgezogenen Raketenstart zum Mond. Im eigentlichen Sinn ist aber der Moonshot auch sowas wie ein äußerst visionäres Vorhaben, das auch kurzfristig mal in der Regel keine Rendite und auch keinen Nutzen zu erwarten hat. Auch bei den Kryptowährungen zum Beispiel, da findet man zuweilen auch genau diesen Begriff Moonshot, wenn es mal allzu abgefahren sein sollte oder eben auch mit dem eigentlichen Wortsinn noch keine Rendite eben dabei rausspringt mit dem Moonshot. Aber auch bei all den anderen Weltraumabenteuern bis heute, da erleben wir auch keinesfalls irgendeine finanzielle Rendite. Im Gegenteil, jeder Moonshot auf beiden Seiten des Eisernen Vorhangs, der ist eher politisch motiviert und er hat daher die Rückendeckung der beiden Staatsführungen. Also auch der nächste Moonshot, der ist vom Staatshaushalt gedeckt. Hauptsache, man kann damit auch die andere Seite wieder unter Druck setzen im Kampf um die Vormachtstellung im All. Denn die Finanzierung vom Apollo-Projekt, die hat bereits der JFK am 25. Mai 1961 von oberster Stelle damals schon im Kongress absegnen lassen. Hierfür Kenny and the Friends zum nächsten Moonshot.

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1: The Planet Named Desire beginnt mit Sänger Billy Mays dann auch noch so ganz allmählich auch schon Gestalt anzunehmen. Und es wird damit natürlich dann auch bei uns im Fernsehen alsbald die ersten Menschen im Raumschiff zu bestaunen geben. Mit dem Raumschiff Enterprise oder mit der Raumpatrouille Orion, mit dem Thunderbird XL5, dem Captain Starlight, der Mondbasis Alpha 1 oder mit dem Time Tunnel und auch noch einige Kinofilme mehr, die alle aus dem All dann berichten werden. Aber zum Schluss gibt's auch für dieses Weltraumabenteuer wieder eine weitere Variante von unserem ausgesuchten Themensong, den wir natürlich jedes Mal wieder in einer anderen Variante präsentieren wollen, nämlich Fly Me to the Moon, in other words. In anderen Worten, wir lassen uns jetzt erstmal hochoffiziell wieder ins All hinaustragen, diesmal mit Julie London.

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Wir feiern eine kleine Geburtstagsparty, natürlich auch heute am 22. Juli im Namen von Billy Brown, geboren in Princeton, West Virginia im Jahr 1929. Und auch wenn es damit auch mal wieder ein typisches No-Hit-Wonder trifft auf unserem Jubiläumskalender, es lohnt sich trotzdem ein paar Minuten jetzt auch ganz buchstäblich hier auszuflippen mit Gitarrist, Komponist und Sänger Billy Brown und seinem Flip Out.

0: Meet Me in the Alley, Sally, noch ein typischer 8-Achtelbeat-Rock'n'Roller aus der Feder von unserem heutigen Jubilar. Und der vererbt seine Geburtstagsparty hier auch noch an den Ray Smith. Nur für eine weitere zeitgleiche Single, damals bei der Plattenfirma, bei der auch in Amerika die Beatles gelandet waren, bei Edward G. Abner in Chicago für Tolly mit Ray Smith und Did We Have a Party?
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unsere Rock'n'Roll Party. Die können wir natürlich auch nicht zu Ende gehen lassen, ohne noch dieses Original anzubieten mit Billy Brown. Eigentlich ein Jim Reeves-Hit im Jahr 1960 über so ein folgenschweres Telefongespräch für eine rivalisierende Dreierbeziehung, bei der eben einer jetzt zu gehen hat. He'll have to go. Wir gehen danach auch weiter zum nächsten Geburtstagsaspiranten, eben nach diesem Original von Billy Brown.

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1: Seid weiterhin ganz intergalaktisch gegrüßt, Historianer. Der Axel Lindner nimmt euch auch gerne weiterhin mit auf unsere Weltraumtour durch die 50s und die 60s, als die Vorherrschaft im Weltraum sich zu einem Parallelkriegsschauplatz im Kalten Krieg auch schon entwickelt und damit die beiden Systeme der westlichen Welt und des Warschauer Pakts sich gegeneinander antreten lassen, auch ganz ohne offizielles Blutvergießen, nur um die Vorherrschaft im All zu erobern. Und dazu waren wir ja auch schon in ersten Urgeschichten mit dem Weltraum auch schon unterwegs, mit Sputnik, in der Erdumlaufbahn mit den ersten Satellitenumdrehungen, dann mit Juri Gagarin, dem ersten Menschen im Weltall und auch zuletzt schon mit den Nachrichtensatelliten mit Telstar und Early Bird auf einer weltumspannenden Kommunikationstour, um auch den Nutzen dieser außerirdischen Kriegsführung dann für uns auf der Erde auch erkennbar zu machen. Denn kaum jemand in der westlichen Welt, der hatte 1957 damals erwartet, dass die so siegesverwöhnten Amerikaner gegen die russischen Weltraumkonstrukteure diese ersten beiden Etappen auch tatsächlich verlieren würden auf dem Weg zum Mond. Und damit wieder herzlich willkommen zum Rockin' on the Moon Teil

Deacon and the Rock'n'Rollers und Billy Miles stimmen uns hier unisono ein zu Rockin' on the Moon im Jahr 1958, als die erste große Blamage vom sogenannten Sputnik-Schock bereits zu verdauen ist. Denn schon 1955 beginnt die Sowjetunion damals in der kasachstanischen Steppe vollkommen unbemerkt von den Amerikanern ein ganz gigantisches Atomraketengelände zu errichten, um dort in weniger als 2 Jahren dann die Basis zu schaffen für ihre ersten erfolgreichen Schritte ins All. Und so wird der Weltraumbahnhof Baikonur dann zur zukünftigen Messlatte der sowjetischen Raketenstarts und seine Raketenkonstrukteure, die werden Nationalhelden, denn damit steht die amerikanische Raumfahrt dann am 4. Oktober 1957 ordentlich unter Zugzwang, um nun jetzt ebenfalls eine Rakete an den Start zu bringen, die dann einen Satelliten ins All entlassen soll. Und das sollte natürlich auch von den Medien ab sofort auch genauestens begleitet werden, hier mit Neil Allen und seinem Light My Rockets. 10, 9, 8, 7, 6, 5, 4, 3, 2, 1.

Pichu and the Students starten hier ebenfalls 1958 ihre wortlose Rakete Rocket mit ihrer musikalischen Nutzlast. Aber der von Amerika angeheuerte deutsche Raketenphysiker Wernher von Braun, der muss sich bei den unterschiedlichen US-Varianten von der Air Force und der Army und der Navy auch erstmal noch durchsetzen mit seiner Raketentechnik. Und so vergehen in diesem so prestigeverdächtigen Wettlauf im All wertvolle Monate für die Amerikaner eben zugunsten der Sowjets. Die schrauben indes 1958 schon an der Vergrößerung der Nutzlast, um dann alsbald einen Menschen auch ins All bringen zu können. Während aber die Raketen der US-Amerikaner erst nach den ersten Schritten mit einem Kommunikationssatelliten im All das Ganze hinter sich bringen müssen. Nur die Sowjets, die bringen mit Sputnik 2 auch schon bereits ein erstes Lebewesen ins All. Die Hündin Laika mit dem Sputnik Nummer 5, dann 1960 bereits die erste lebende Fracht. Wieder wohlbehalten auch zurück auf der Erde. Also Baikonur hat eindeutig hier die Nase vorn im Kampf um die Weltherrschaft im All. Hier gleich mit der nächsten Rakete von Joe Bennett and the Sparkletones im Rocket.

Der Rusty Wellington nimmt ja auch 1958 schon eine erste kleine Ruhepause, noch vom Rocking Chair on the Moon. Denn die Amerikaner bringen schon am 1. Februar 1958 ihren Satelliten Explorer 1 dann in die Erdumlaufbahn. Und damit meldet sich Amerikas Raumfahrt mit knapp 5 recht prestigeträchtigen Monaten an Zeitverzug fast auf Augenhöhe dann im Kalten Krieg der Raumsonden auch schon wieder zurück. Und genauso wie hier beim Explorer 1 im Grunde ein Deutscher, Wernher von Braun, den amerikanischen Erfolg garantiert hatte, so komponiert auch ein Deutscher die dazugehörige Melodie zum Explorer 1 von und mit Bert Fips Kempfert.

er auch gerne mal deutsche Anteil am frühen Raketenerfolg der Amerikaner, ja auch noch nachgelegt mit der Illo-Schiede zum Raketenrock. Aber wenn wir uns dabei noch mal ganz kurz vergegenwärtigen, dass wir in diesen wenigen Monaten der Ost-West-Weltraumgeschichte auch so einen kleinen Nebenkriegsschauplatz erleben wie die Musik, denn es gibt auch wirklich noch derart viele Anknüpfungspunkte, die uns mal wenigstens so ein Stück weit zeigen, wie wichtig dieses Prestigeduell um die Vorherrschaft im Weltall damals wahrgenommen wird. Und weil natürlich auch im Westen schon durchgesickert war, dass die Sowjets bereits mit dem Sputnik an der Reihe sind, auch die nächsten erfolgreichen Schritte auch bereits in Angriff zu nehmen, da verlegt sich die Musik und die Filmindustrie einstweilen noch auf die Astronautenspezies, die sich nunmehr die Spacemen nennen wollen. Und damit will man auch ganz bewusst gerne mal das Ganze im Ungewissen halten, ob denn nun ein Tiny Spaceman von der Erde stammt oder gar die ausländischen Invasoren schon dran beteiligt waren aus dem All. Hier mit Wes Brown und seinem Tiny Spaceman.

Tiny Spaceman, auch mit Bill Carlyle. Der war natürlich vor allem auch deswegen tiny, also klein und dünn, weil man die Nutzlast in so einer Raumsonde so gering halten wollte wie nur möglich. Denn was die Sowjets bereits mit dem Hund Laika dann schaffen, das soll nun auch alsbald mit einem Menschen so funktionieren. Und der muss nun ganz notgedrungen eben auch tiny sein. Ja, auch mit den Velvetones, mit ihrem Probeastronauten, dem Spaceman.

That crazy place in outer space. So bezeichnet das hier die Mickey Mouse Fernsehschauspielerin und Sängerin Annette Funicello 1959. Aber als der US-Präsident dann am 25. Mai 1961 vor dem Kongress diesen Anspruch vorträgt, dass eben ein Amerikaner noch vor Ablauf des Jahrzehnts auf den Mond stehen wird, da ändert sich die Wahrnehmung sofort dramatisch unter dem Schlagwort »We choose to go to the moon«. Da macht er dann zu diesem Moment schon alle Mittel locker, um damit die kommenden 8 Jahre zu finanzieren von der Weltraumgeschichte. Und auch wenn anfangs noch fast 60% aller Amerikaner gegen dieses Vorhaben gestimmt hatten,

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1: Anstatt vom Battle of New Orleans um 1815, da katapultiert uns hier der Autry Inman knapp 150 Jahre später auch weiter nach vorne, jetzt auf dem intergalaktischen Zeitstrahl, natürlich auch genau ins Jahr 1962, als der JFK mit seiner weltweit zu empfangenen Rede auch schon ankündigt, dass die Menschheit bis zum Ende des Jahrzehnts dann auf dem Mond landen wird. Und dazu sucht der Autry Inman hier auch bereits einen Volunteer, also einen Freiwilligen, der sich in den Dienst der guten Sache stellt. Ganz ähnlich, als wäre man damals 1815 in New Orleans in den Krieg gezogen. Also ein ganz großes Stück an Patriotismus damals für die amerikanische Nation, endlich gegen den Dauerwidersacher der Sowjets dann gewinnen zu wollen. Es werden also im Grunde einfach nur die Kriegsgegner ausgetauscht und die Waffenwahl ist einfach erst eine andere geworden im Weltraumzeitalter. Nur man nennt seine Helden jetzt nicht mehr Soldaten,

Was in Schweden die Spotniks zum Image kultivieren, das schreiben sich auch hier in Amerika die Astronauts auf ihre Fahnen mit ihrem Move-In und eben mit den Spotniks. Da gehen wir gleich weiter zum nächsten Spaceship-Rendezvous ins All. Denn zuerst war noch 1960 von einer Mondumrundung die Rede und noch keineswegs von einer Landung auf dem Mond. Also war auch das ursprüngliche Ziel erstmal ein sogenanntes Lunar Orbit Rendezvous, wonach ein Raumfahrzeug in der Mondumlaufbahn ein Landeteil abtrennen sollte und beim Wiederaufstieg dann ein Rendezvous stattfindet, ein Umsteigemanöver im Weltall. Und dazu wäre es außerdem nötig gewesen, zuvor ein Versorgungsschiff auch auf den Mond zu bringen, für ein sogenanntes Lunar Surface Rendezvous, damit auch alle notwendigen Utensilien eben schon bereitstehen zum Rendezvous, zum Start auf die Mondoberfläche. Und die Spotniks, die bringen natürlich auch die notwendigen Töne ins All mit ihrem Spaceship Rendezvous.

Jimmy Wiesner alias Kokomo, er markiert uns hier 1965 damit auch schon den nächsten aufsehenerregenden Schritt ins Weltall mit seinem Walk in Space. Denn in diesem Jahr, da wird das Programm Gemini dann bereits den ersten Menschen ins All dann katapultieren, als Vorbereitung der diversen schon vorher beschriebenen Rendezvous-Schritte. Und insgesamt sieht man zur Vorbereitung dort bei der NASA insgesamt bei dem Programm Apollo insgesamt 7 Einzelschritte vor. Mit Apollo 4, 5 und 6 unbenannte Tests. Dann mit Apollo 7, da soll dann zum ersten Mal ein bemannter Orbitflug möglich gemacht werden. Apollo 8 und 9, die sollten dann eine mögliche Landung auch vorbereiten. Und Apollo 10 sollte dann die Kombination aus Kommandomodul und Landefähre auf dem Mond dann sicherstellen. Mit Apollo 11 soll es dann Ende 1969 so weitergehen. Und soweit hier erstmal die Planung 1966 auch mit den Birds, mit ihrem Mr. Spaceman ins All und natürlich auch in die Hitparaden. Das Programm Apollo, das ist 1966 sich bereits auf dem besten Weg zum Erfolg mit Mr. Spaceman und den Birds.

Lady Sunshine und der Mr. Moon, sie beschreiben hier so ganz allmählich mit den Blue Diamonds auch schon mal unsere ersten allmählichen Schritte der Weltraumexkursionen. Denn für die nächste Runde, da schieben wir als nächstes dann natürlich erstmal eine Weltraumstunde 9 dazwischen mit der Weltraumfernsehwelt, die uns natürlich seither auch mit diesen Weltraumtagen immer wieder spannende Geschichten dann erzählt. Mit Raumschiff Enterprise, mit der Raumpatrouille Orion, mit den Thunderbirds, mit XL5, mit einigen Fernsehexkursionen dann zum Teil 10, immer filmisch und musikalisch dann auch bis zum Sonnensystem schon gereist, bis dann in Stunde 11 mit Apollo 11 dann unser Countdown quasi auch schon auf Null gestellt wird. Aber natürlich nicht wieder ohne eine weitere Single-Variante von Fly Me to the Moon am Stundenende, diesmal mit Gloria Lynn und damit auch gleich zum startenden Teil 9 von Fly Me to the Moon. Ja.

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Wir gehen mit unserem nächsten Geburtstagskandidaten nach Swinging London mit Bandleader und Trompeter Alan Brown. Heute dort geboren am 22. Juli 1943, aber seinen ersten Bandaufmerker, den bekommt er mit seiner Trompete 1964 im Hamburger Star Club. Damals noch als Bandmitglied der John Barry Seven, die auch direkt nach den Beatles als Unterstützung für die Brenda Lee dort auftreten. Und dann macht sich unser Jubilar aber ab 1965 selbstständig mit drei weiteren Bandmitgliedern von der John Barry Seven und somit gründet er sein Alan Brown Set mit I Really, Really Care.

Der Technicolor Dream hat's dann zusammen mit dem Toyland bis in die US Hot 100 geschafft, mit The Alan Brown, mit einem konsequenten Ausrufezeichen am Ende, denn der Bandname ändert sich jetzt auch zuweilen vom Alan Brown Set zu The Alan Brown. Am Ende werden's für unseren Jubilar dann ein gutes Dutzend an Singles und auch noch für einen landesweiten britischen Chart-Hit, We Can Help You. Wir wollten heute nur mal so ein bisschen helfen, damit der Alan Brown auch nicht in Vergessenheit gerät auf unserem Oldie-Geburtstagskalender. The Alan Brown Set.

holen wir uns doch heute am 22. Juli noch die Eagles auf unseren Erinnerungskalender. Denn ihr Frontmann Don Henley feiert genau heute mit uns im Jahr 1947 sein ganz persönliches Jubiläum. Insgesamt werden es für die Eagles dann am Ende 24 Hits von 1972 bis 96. Aber wir gehen auch gleich im Anschluss auch noch weiter feiern mit einigen Solo-Kostproben aus dem Fundus von unserem Jubilar Don Henley. Zuvor aber lassen wir uns in seinem Namen erstmal einen Drink mixen, den Tequila Sunrise. Den kennen sicher auch nicht nur die Eagles-Fans. Aber so ein Cocktail mit einem vermeintlichen Hinterbänkler-Hit auf Rang 64 nur eingepackt. Was soll man davon halten? Aus der Feder von Glenn Frey und Don Henley bei den Eagles.

Mit diesem Best of My Love, da startet 1975 dann die Top-Karriere mit unserem Jubilar. Der wird dann alsbald auch noch drei weitere Nummer-1-Hits dann nachfolgen lassen mit One of These Nights, mit dem New Kid in Town und natürlich der Geschichte vom Hotel California. Aber wir entscheiden uns aus dem Eagles-Kompositionsfundus heute noch für eine Nummer 2 mit den Lion Eyes. Zusammen wie immer mit Co-Autor Glenn Frey. Da komponiert der Schlagzeuger Don Henley auch im Verlauf wohl die wichtigsten Hits quer durch die 70er Jahre. Also auch hier nur ein ganz kurzer Scheinwerfer auf das erste Erfolgsjahrzehnt von Don Henley bei den Eagles.

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Auch als Solosänger, da werden es dann für den Don Henley bis zur Jahrtausendwende noch ein gutes Dutzend weiterer Charterfolge. Aber ich hatte damals auch schon das große Glück, die komplette Bandbesetzung der Eagles auch nochmal live erleben zu dürfen. Denn 1994, da finden Glenn Frey und Timothy B. Schmidt und der Don Henley auch wieder zusammen. Und sie nennen dann ihr gemeinsames Reunion-Werk am Ende auch Get Over It. Und so klingt also ein deutscher Rang 55 im Namen von Eagles Schlagzeuger und natürlich immer Co-Sänger Don Henley.

Wir fahren heute entlang der Surf Route 101 mit unserem 60s Album des Tages von den Superstocks mit Studiostrippenzieher Gary Usher an den kalifornischen Strand von Redondo Beach, ein Touristenerholungsgebiet im Einflussbereich von Los Angeles an der Surfer-Westküste gelegen, als man dort 1964 auch ganz gerne mal ohne Worte diesen Surfer-Gitarrensound zum Markenzeichen gemacht hat. Und von Redondo Beach geht's auch mit den Superstocks gleich weiter, circa eine Stunde weiter nördlich zur nächsten Küstenstadt nach Ventura. Ein Sommerparadies dort auch für Surfer und Sonnenhungrige, die natürlich auch bei uns in den Sommermonaten genau die richtige 33er Facette mit an den Start bringen mit den Superstocks nach Ventura.

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Unsere Surfer-Rundreise geht gleich weiter mit den Superstocks entlang unserer Albumtour auf dem 33er der Surf Route 101, damit nach Santa Barbara und zum abschließenden Midnight Run. Da klingt der Gary Usher mit seiner Studiomannschaft vielleicht auch ganz bewusst ein bisschen nach den Chantays mit ihrem Hit Pipeline. Den Gary Usher erleben wir in diesen Tagen auch noch mehrfach, zum Beispiel bei den Kickstands, bei den Roadrunners oder auch bei den Knights. Diesmal aber auch als reine Instrumentalband zum Midnight Run mit den Superstocks.

Allein schon am Intro erkennen wir heute bei den amerikanischen Tornadoes, dass es sich bei dieser Surfband aus den Redlands in Kalifornien diesmal nicht um die Tornadoes aus dem Londoner Vorort Chelsea handeln kann. So nennen sich auch diese US-Tornadoes dann und wann mal Hollywood-Tornadoes. Aber erst richtig bekannt werden sie dann 1994 im Kultfilm Pulp Fiction mit ihrem 62er Surf-Klassiker der Bustin' Surfboards, auch aus ihrem gleichnamigen Album Bustin' Surfboards mit den amerikanischen Tornadoes.

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Wir machen uns fertig für unseren nächsten Geburtstagskandidaten, den Charles Chuck Jackson, heute am 22. Juli 1944 geboren in Letta, South Carolina und dann auch schon vor seiner so weitreichenden Solo-Karriere zuerst mal als Gruppenmitglied unterwegs bei den Dell Vikings, mit deren ersten Aufnahmen noch vor ihrem landesweiten Durchbruch mit Sänger Gus Backus bei Come Go With Me. Und so starten wir mit ihm jetzt zuerst als Bariton bereits 1956 mit den Dell Vikings, mit Chuck Jackson und Girl, Girl.

Nach seinem Einstieg bei den Dale Vikings, da bekommt der Chuck Jackson dann aber ab 1961 am Brill Building von der Wand-Label-Chefin Florence Greenberg seinen Solo-Vertrag, der ihm dann auch schon im selben Jahr den ersten landesweiten Durchbruch bescheren wird. Mit gleich 4 aufeinanderfolgenden Chart-Erfolgen bereits im ersten Solo-Jahr, auch 1962, 63 und 64. Da legt er dann nochmal genauso oft gleich nach und er wird damit auch zu einem der erfolgreichsten schwarzen Soul-Sänger, bis er sich dann wenig später auch mit Burt Bacharach und Hal David dort am Brill Building Hit auf Hit reihen lässt. Allein während der 60er Jahre, da liefert unser Jubilar dort 20 Chart-Hits ab, mit diesem Debüt-Hit zum Durchbruch von Chuck Jackson in den schwarzen Top 5 und in den weißen Top 40 gelandet, mit bester Soul-Cha-Cha-Tradition, I Don't Want to Cry.

Sommer. Ende 1963 entsteht dann aber für unseren Jubilar auch eine ganz besondere Situation. Insgesamt fürs amerikanische schwarze Musikgeschäft in Gänze. Denn von Dezember 1963 bis in den Februar 1965, da wird man im Billboard-Magazin das erste und einzige Mal die Notierungen der Rhythm and Blues Charts dann aussetzen. Und so gibt's also für diese Monate keine Unterscheidung mehr zwischen eben den weißdominierten Popcharts und dem Geschmack der Soul-Gemeinde. Und somit ist dann auch dieses Any Other Way bis heute zwar auf den Tanzflächen recht beliebt, weil dort eben das Thema der Hitparade überhaupt keine Rolle spielt. Aber ein schmaler Pop-Rang 81, der spiegelt eben am Ende 1963 nicht das Potenzial wider. Denn gerade unser Jubilar, der befeuert natürlich vor allem ganz besonders den Geschmack der Soul-Gemeinde. Ja, auch gleich noch auf der anderen Single-Seite, auch wieder im Soul-Cha-Cha-Groove gehalten in Big New York.

Hold on, I'm coming mit der Nordstaaten-Hitvariante von Chuck Jackson mit seiner Duettpartnerin Maxine Brown mit einer Hitparadenspreizung 91-20. Man sollte da eben auch nicht vergessen, dass die inzwischen auch wieder eingeführten Hot R&B-Sides im Billboard-Magazin auch durchaus richtungsweisenden Charakter hatten, damit eben das meist schwarze Käuferpublikum auch ihre ganz zielgenauen Hits auch ganz gut identifizieren konnten. Und das heißt jetzt auf der anderen Seite, je größer die Spreizung, desto schwärzer ist der dort angebotene Sound. Nur wenn die Engländer diesen Sound dann als Northern Soul Headliner auch auf die Insel holen, dann sind da auch wieder die US-Charts vollkommen nebensächlich geworden. So entsteht da zum Beispiel 2019 eine reine Turntable geeignete Northern Soul Single mit diesen beiden Titeln, Little by Little und dem Silencer. Zwei Aufnahmen aus dem Originaljahr 1966, die dann aber bis ins 21. Jahrhundert wieder die Klammer liefern bei mehr als 60 Jahren an Soul-Karriere im Namen von Chuck Jackson.

Wir gehen heute auch noch für einen Geburtstagszweiteiler nach Kalifornien zu Robert Cabot Sherman Jr. Gleich hier zum Einstieg ins Hitparaden-Startjahr 1970, als dort seine Little Woman zum ersten Mal auch gleich bis aufs Billboard-Treppchen bewertet wird. Geboren wird er heute am 22. Juli 1944 in Santa Monica. Und dort startet der Bobby Sherman seine Schallplattenkarriere aber auch schon bereits 5 Jahre früher, als er damit bereits zur Musikfernsehserie Shindig auch mit eingeladen wird an der amerikanischen Westküste für Well, All Right zum Karrierestart von Bobby Sherman.

Give me your word. Ich gebe euch heute auch wieder mein Wort, dass wir uns auch gleich noch zu einem äußerst erfolgreichen Teil 2 seiner Hitparadenkarriere dann treffen, dann ab 1970, als unser Jubilar inzwischen auch schon als Teenager ins Schauspielfach auch wechselt, unter anderem zu sehen in der Western-Serie von Honey West oder auch bei der Familienserie von Here Comes the Bride und zeitgleich auch schon 1966 ebenfalls übers Fernsehen populär gemacht, seine Goody Gallum Shoes im Namen von Bobby Sherman.

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Easy Come, Easy Go. Ganz locker wird's dann für den Bobby Sherman jetzt im Jahr 1970, als man ihn als Liebling aller Schwiegermütter in diesem Jahr auch bereits 5-mal hintereinander in die vordersten Billboard-Hitparaden auch einreihen wird. Hier mit der US-Version von den englischen White Plains in den Billboard Top 5 angelandet. Julie, Do You Love Me mit Bobby Sherman.

Der Hey Mr. Sun ist dann in den Top 25 auch nur ein kleiner Zwischenstopp für den Bobby Sherman in seinem für dahin dann erfolgreichsten Hitparadenjahr 1970. Insgesamt werden es für ihn dann bis 1973 am Ende 12 US-Chart-Hits mit dem Paradejahr 1970, in dem alleine auch schon 3 unterschiedliche Alben von ihm an den Start kommen, auch mit einem letzten Top-10-Hit. La la la, if I had you. Wir hatten ihn heute bei unserem kurzen Geburtstagsstopp im Namen von Bobby Sherman.

Das war die Band The Move mit dem Beweis dafür, dass auch B-Seiten gut sein können. Das war nämlich die B-Seite zu Flowers in the Rain, ein Song aus dem Jahre 1967. Und die B-Seite, ich habe noch gar nicht gesagt, wie die heißt Lemon Tree und ich habe auch noch gar nicht gesagt, wie ich heiße. Mein Name ist Eckart Hannibal Heuermann, hallo, schön, dass ihr eingeschaltet habt zu einer Stunde Goldrausch. Und in dieser Stunde, da geben sich natürlich die Oldies aus den 60ern, den 70ern und den 80ern die Hand, denn die Songs, die wir gerne hören möchten, um einen Goldrausch zu bekommen, die sollten ja älter sein als ein Vierteljahrhundert. Schön, dass auch ihr dabei seid. Ich wünsche einen guten Empfang und viel Spaß beim Zuhören. Und hier sind die Carpenters.

0: Das waren die Geschwister Richard und Karen Carpenter mit einem ihrer größten Hits, mit einem Song, den ja auch die Beatles beispielsweise in ihrem Repertoire hatten, nämlich mit Please Mr. Postman.
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2: Im Jahre 1984 stellte das Unternehmen Apple den Apple Macintosh vor und in Deutschland kam die erste E-Mail an und bei Klaus Lage hat es damals Zoom gemacht.
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Naja, es kann ja auch nicht immer gleich alles beim ersten Mal klappen. Nach Tausend und einer Nacht, da hat es dann Zoom gemacht bei Klaus Lage im Jahre 1984. Hoppla, da fallen vor Schreck darüber, dass es Zoom gemacht hat, sogar noch die Tassen aus dem Schrank. Aber so klang sie nun mal, die elektronische Musik der 80er Jahre. Eine Band, die damals mit genau dieser Musik Riesenhits gefeiert hat, das war Depeche Mode. Und genau die hören wir jetzt mit einem der Hits des Jahres 1984. Hier ist People Are People, Depeche Mode.

Soul-Sänger Lemmy Snell mit einem seiner größten Hits aus dem Jahre 1974. Gemeinsam mit der Family Cooking war das A Walking Miracle. Platz 6 in England. Und diese Sängerin, die wurde dort geboren, wo alle gerne mal Fußball spielen wollen. Und manchmal fallen dann in den Fußballspielen dort ja auch etwas merkwürdige Tore. Nämlich sie stammt aus Wembley. Maxine Nightingale.

0: Maxine Nightingale, das Wembley-Stadion, das hatte sie als Kind vor ihrer Haustür und den Song, den wir gerade gehört haben, den hatte sie dann als junge Sängerin in den Charts. Right Back, Where We Started From.
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0: Die möchten manchmal auch gespielt werden. Und der Komponist und Sänger dieses Schlagers, der hat für Mireille Mathieu, für Tony Christie und sogar für Laura Branigan komponiert. Aber er hat auch selbst gesungen. Hier ist Gigi Anderson.
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0: Junge, Junge, das war jetzt aber ein schöner Schlager von Gigi Anderson, nämlich Mädchen, Mädchen.
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0: Ja, ja, viele Schlager sind natürlich auch mittlerweile Oldies der 60er und 70er. Obwohl der Song eben von Gigi Anderson, der stammt hier aus den 80ern, aber dieser hier, der stammt aus den 60ern. Hier ist Drafi Deutscher. Hello, little girl.
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Und ich weiß, der tut jetzt nur so, als würde er aufhören zu spielen. Wir rufen mal alle Zugabe, vielleicht geht's dann noch ein bisschen weiter. Na bitte, geht doch, eine kleine Zugabe ist immer drin. Das war Drafi Deutscher mit seinem Song Hello Little Girl. An das Duo Simon & Garfunkel erinnern wir uns natürlich sehr gerne, aber auch nach der Trennung der beiden hatten sie noch Hits und der größte von Paul Simon, das war dieser hier. 50 Ways to Leave Your Lover, Nummer 1 in den Vereinigten Staaten im Jahre 1976.

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1: Das war Paul Simon ohne Edgar Funkel mit einem Song aus dem Jahre 1976, 50 Ways to Leave Your Lover, und ziemlich genau 10 Jahre vorher, da waren sie noch gemeinsam erfolgreich. Hier ist ein Song aus dem Jahre 1966, Homeward Bound, Simon and Garfunkel.
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Simon & Garfunkel standen im Jahre 1966 mit Homeward Bound in den Charts und in diesem Jahr wurde auch zum ersten Mal eine goldene Kamera vergeben, nämlich von der Programmzeitschrift Hört zu, erhielt Wolfgang Kieling für die beste männliche Hauptrolle die Kamera und die beste weibliche Hauptrolle, die hatte Karin Bahl gespielt in Ein Mädchen von heute und der Preis, na, auch eine goldene Kamera, was denn sonst?

0: Car Wash. Ja, mein Auto hätte es auch mal wieder nötig. Da könnte die Truppe von Rolls-Royce auch mal Schwamm anlegen. Schön wäre es, wenn der auch mal wieder so richtig schön blitzen und funkeln würde. Hallo, schön, dass ihr dabei seid. Schön, dass ihr eingeschaltet habt. Wir sind im Goldrausch im Jahre 1977.
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0: Und die besten Schlager sind für mich immer die Songs gewesen, die eigentlich gar keine Schlager sind. So wie dieser Song von Hoffmann und Hoffmann. Das ist nämlich die deutschsprachige Coverversion eines Bellamy Brothers Hits. Auf Englisch hieß das Crossfire und auf Deutsch, lecker, Himbeereis zum Frühstück.

0: zum Frühstück. 1977, da war die Eiswelt noch in Ordnung und vor allem übersichtlich. Da gab es Erdbeer, Vanille und Schokolade und zum Frühstück vielleicht mal ein Himbeereis. Das war ein Song von Hoffmann und Hoffmann.
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0: Und gemäß den Gesetzen der Statistik und der Wahrscheinlichkeit sind ja leider einige unserer Zuhörerinnen und Zuhörer im Moment nicht so ganz auf dem Damm, ein wenig krank. Ich wünsche euch gute Besserung. Musik ist die beste Medizin und wenn sie von einem Pseudo-Doktor gesungen wird, umso mehr. Hier ist Dr. Hook und Sexy Eyes.

Die Band hieß ganz früher einmal Dr. Hook and the Medicine Show, aber im Jahre 1980, da hatten sie die Medicine Show schon längst abgelegt und hießen nur noch Dr. Hook, obwohl kein einziges Bandmitglied meines Wissens promoviert hatte. Aber macht nichts, die Musik war schon richtig gut, das war Sexy Eyes. Und die Musik von Cliff Richard, die war ja meistens sogar noch etwas besser als die seiner Kolleginnen und Kollegen aus der Musikbranche. Und deswegen ließ er sie ja auch jahrzehntelang meistens hinter sich und erreichte ganz hohe Platzierungen in den Charts. Auch mit diesem Song, hier ist Cliff Richard und Dreaming.

Dreaming, ich glaube, ich träume, und das kann man ja auch wirklich bei der Musik von Cliff Richard, denn die ist prima und die stammt aus dem Jahre 1980, zumindest dieser Song. Double Golden. Und für die 60er Jahre und damit auch für das Jahr 1967 können wir ja gerne mal ein Triple Golden draus machen, denn damals waren die Songs ja alle nur so ungefähr 2 Minuten lang. Auch die Hits des Jahres damals, hier ist David Garrick,

Nach 2 Minuten und 13 Sekunden mussten die Musikboxen, die damals in allen Kneipen standen, schon wieder mit neuem Geld gefüttert werden. Denn nur so lang oder so kurz, sollte ich besser sagen, war der Song von David Garrick, Dear Mrs. Appleby. Und dieser Song, ja, der kam dann vielleicht als nächster, denn der war auch sehr beliebt, stand ganz weit oben in den Charts. Manfred Mann und Haha, Seth the Clown.

Ein toller Golden Oldie von Manfred Mann, das war Haha, Seth the Clown. Und wer jetzt noch nicht in einem Goldrausch ist, nun selber schuld. Goldrausch. Aber einen habe ich natürlich noch. Hier sind die Kings und ihr Song Dandy.

Das waren die Kings mit ihrer Version von Dandy. Den Song gab es damals ja gleichzeitig auch noch von Herman's Hermits und beide Songs standen damals auch in den Charts. Und das war leider für heute schon wieder die Sendung Goldrausch. Die Sendung mit den Golden Oldies, die garantiert älter sind als 25 Jahre. Ich freue mich auf ein Wiederhören bei der nächsten Ausgabe dieser Sendung. Bis dahin alles Gute, tschüss, bye bye, euer Eckart Hannibal Heuermann und weiterhin guten Empfang und viel Spaß hier bei uns im Programm. Tschüss!

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Die Barfüßige Comtessa, The Maniacs mit Barefooten. Und hier ist der Wetterbericht der Regions. Keine wesentliche Änderung. 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

0: Und damit hallo und herzlich willkommen zu Feelings, unsere Hommage an die Albumserie Kuschelrock. Heute geht es um die 29. Ausgabe dieser Serie und wer ist da so alles dabei? Das verrät uns Ted.
1: Hallo, in unserer heutigen 29. Ausgabe von Feelings hören wir unter anderem Sarah Connor, Justin Timberlake, Revolverheld und James Bay.
0: Gern los ging's mit einem Titel aus dem Jahre 1982, der bei uns kein großer Charterfolg war, aber er war zu finden auf Kuschelrock Nummer 29. Ja, und jetzt ein Titel aus dem Jahre 2014, der 13. Hit bei uns für die Gruppe mit dem Namen One Direction. Ein Hit damals im Oktober jenes Jahres. Hier sind One Direction und Steal My Girl.

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1: Das war der zweite Hit bei uns für George Ezra, erfolgreich im Oktober des Jahres 2014 und einer der vielen Titel auf Kuschelrock 29.
2: Ausgabe 29 der Serie Kuschelrock erschien am 18. September 2015. Am 2. Oktober stieg sie in die Compilation Charts ein und erreichte dort wieder die 1 und blieb dort 26 Wochen platziert. Das Album erschien als Dreifach-CD und auch diesmal wieder mit 58 Titeln. Als Klassiker sind Rio Reiser mit Für immer und ich dabei, erstmals vertreten sind The Wind and the Wave und Namika.

Wir hören Musik aus Kuschelrock 29 und dies hier war ein Titel, der war erfolgreich in den deutschen Singlecharts im Herbst des Jahres 2011. Es war der 8. Hit bei uns für Bruno Mars und er trägt den Titel It Will Rain. Und dies hier eine Formation, die kam aus Flensburg und sie hatte mit diesem Werk hier gleich zweimal einen Hit in den deutschen Singlecharts. Zum Beispiel im Jahre 2011, aber auch im Original im Jahre 1999. Hier ist der größte Erfolg von der Gruppe mit dem Namen Echt und der heißt Du trägst keine Liebe in dir.

Wir hören die 10 größten Hits aus Kuschelrock 29 und den Anfang machen zwei Beiträge zu Stefan Raabs Bundesvision Song Contest aus dem Jahre 2014. Zum Beispiel der Beitrag aus Bremen auf der Nummer 10, das war die Gruppe Revolverheld und Lass uns gehen. Und dies hier auf der Nummer 9, das war der Beitrag aus Bayern. Hier ist Andreas Burani, dies war sein 7. Hit und er heißt Auf anderen Wegen.

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0: Der 8-größte Hit auf Kuschelrock 29. Ein Titel aus dem Jahre 2015. Der erste Hit bei uns für James Bay und der heißt Hold Back the River.
1: James Bay war 24 Jahre alt, er stammt aus Hitchin in England. Er begann seine Karriere als Sänger und Gitarrist in Bands und spielte auch schon in Vorprogrammen von bekannten Musikern. 2012 erhielt er dann einen Plattenvertrag als Solist und hat bisher 2 Alben und 9 Singles veröffentlicht. Hold Back the River war sein erster Hit bei uns und erreichte 2015 die 4. Charts.
0: Und dies hier ein gemeinsamer Hit von einem Herrn aus Norwegen und einem Herrn aus Australien, nämlich Kygo und Conrad Sewell. Für beide war es ihr erster Eintrag in den deutschen Singlecharts und gemeinsam erreichten sie im Jahre 2015 die Nummer 3, damit unsere Nummer 7, der größten Hits aus Kuschelrock 29, Firestone.

Es war bereits ihr 55. Hit in den deutschen Singlecharts. Und es ist der 6. Hit auf Kuschelrock 29. Ein Erfolg aus dem Jahre 2013, das waren Depeche Mode. Und der Hit heißt Heaven. Und jetzt eine gemeinsame Aufnahme von Anana Club, Alle Farben und You Not Us. Ein Titel aus dem Jahre 2015, unsere Nummer 5. Und hier ist das Werk, das heißt Supergirl.

0: Die Singlefassung lief über 8 Minuten, die Version auf Kuschelrock 29 nur 4 Minuten und 39 Sekunden. Unsere Nummer 4, ein Erfolg aus dem Jahre 2013, das war Justin Timberlake und Mirrors.
1: Mirrors war schon der 29. Hit für Justin Timberlake bei uns. Geschrieben hat er den Titel selbst gemeinsam mit seinem Produzenten Timbaland. Insgesamt brachte er es bisher auf 34 Hits. Dreimal konnte er die Nummer 1 erreichen, mit Sexy Back 2006, 4 Minutes 2008 und mit Can't Stop the Feeling 2016.
0: Und dies hier ist der drittgrößte Hit auf Kuschelrock 29, ein Erfolg aus dem Jahre 2015 von der großen Sarah Connor, ihr 29. Hit, Wie schön du bist.
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0: Es war ihr erster Hit und es ist der zweitgrößte Hit auf Kuschelrock 29, eine Nummer 1 aus dem Jahre 2015, das war Namika und Lieblingsmensch. Und was auch fehlt, ist der größte Hit aus Kuschelrock 29, ebenfalls eine Nummer 1 im Jahre 2015, Lost Frequencies und Are You With Me? Tja, und das war's dann für diesmal mit Feelings, mehr Musik mit Gefühl beim nächsten Mal. Und bis dahin sagen wir Tschüss.
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